dass der Zug nicht in Budapest anhält. Während der Reise werden die Eltern gebeten, besonders auf ihre Kinder zu achten und nicht in den Führer zu ziehen. Wir wünschen gute Reise. Ich wiederhole, der Zug nach Istanbul hält nicht in Budapest an.